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1: Guten Tag und herzlich willkommen bei GIN Radio 24. Hier sind die wichtigsten internationalen Entwicklungen dieses Tages kompakt zusammengefasst, kritisch eingeordnet und mit dem Blick auf die Hintergründe. Die internationale Politik wird heute von zwei Entwicklungen geprägt. In Niger meldet die Militärregierung nach schweren Gefechten in der Hauptstadt Niamey die Wiederherstellung der Kontrolle über die Sicherheitslage. Auslöser waren bewaffnete Auseinandersetzungen rund um den Präsidentenpalast. Die Ereignisse unterstreichen die anhaltende Instabilität in einem Land, das für die Sicherheitsarchitektur der gesamten Sahelzone von zentraler Bedeutung ist. Gleichzeitig richtet sich der Blick nach Island. Dort läuft ein Referendum über die weitere Annäherung an die Europäische Union. Die hohe Beteiligung zeigt bereits jetzt, welche Bedeutung die Frage für die politische Zukunft des Landes besitzt. Hinter beiden Entwicklungen steht letztlich dieselbe Grundfrage. Wie positionieren sich Staaten in einer Welt, die von geopolitischen Spannungen, wirtschaftlichen Interessen und neuen Sicherheitsrisiken geprägt wird? In der Wirtschaft bleiben die Finanzmärkte auf die Vereinigten Staaten fokussiert. Nach Signalen aus dem Umfeld der US-Notenbank rechnen Investoren wieder stärker mit einer möglichen Zinserhöhung. Die Folge: Der Dollar legte zu, Anleiherenditen stiegen und zahlreiche Aktienmärkte gerieten unter Druck. Gleichzeitig verteidigt China seine industrieorientierte Wirtschaftspolitik vor den anstehenden Gesprächen mit den Vereinigten Staaten und der Europäischen Union. Damit setzt sich ein zentraler Konflikt der Weltwirtschaft fort. Während westliche Staaten auf stärkeren Konsum und ausgeglichene Handelsbeziehungen drängen, setzt Peking weiterhin auf technologische Entwicklung und industrielle Wettbewerbsfähigkeit. Die Auswirkungen dieser unterschiedlichen Strategien reichen von Lieferketten über Investitionen bis hin zu den Preisen, die Verbraucher weltweit zahlen. Besonders dramatisch bleibt die humanitäre Lage in Nepal und im angrenzenden Tibet. Nach der historischen Flutkatastrophe wurden inzwischen mehr als 630 Todesopfer bestätigt. Fast 3000 Menschen gelten weiterhin als vermisst. Rettungskräfte suchen rund um die Uhr nach Überlebenden, während zahlreiche Familien noch immer auf Nachrichten von Angehörigen warten. Über 100 Menschen befinden sich nach Angaben der Behörden weiterhin in schwer zugänglichen Tunnelsystemen von Wasserkraftanlagen. Die wirtschaftlichen Schäden dürften in die Milliarden gehen. Die Katastrophe trifft ein Land, das bereits stark von Naturgefahren abhängig ist und dessen Infrastruktur vielerorts nur begrenzt belastbar ist. Internationale Hilfe ist inzwischen angelaufen, doch die Aufräumarbeiten werden Monate, möglicherweise Jahre in Anspruch nehmen. In der Wissenschaft stehen heute Fortschritte in der Medizin und der Raumfahrt im Mittelpunkt. Neue internationale Studien zeigen vielversprechende Ergebnisse bei der Behandlung von Herz-Kreislauf-Erkrankungen. Forscher berichten von Verfahren, die das Risiko schwerer Folgekomplikationen nach Herzinfarkten deutlich senken könnten. Parallel dazu bereitet die NASA die nächste Phase ihres Roman-Weltraumteleskops vor. Das Observatorium soll künftig tiefere Einblicke in die Entstehung von Galaxien, die Suche nach Exoplaneten und die rätselhafte dunkle Energie ermöglichen. Die Entwicklungen zeigen, wie stark moderne Forschung gleichzeitig auf die Verbesserung des menschlichen Lebens auf der Erde und auf die Erweiterung unseres Verständnisses des Universums ausgerichtet ist. Im Kulturbereich steht das Wochenende ganz im Zeichen großer internationaler Veranstaltungen. In London hat das Notting Hill Carnival begonnen. Das Festival gilt als eines der bedeutendsten kulturellen Ereignisse Europas und bringt karibische Traditionen, Musik und Tanz in die britische Hauptstadt. In Deutschland zieht das Museumsuferfest in Frankfurt wieder Hunderttausende Besucher an. Museen, Künstler und Kulturschaffende nutzen die Veranstaltungen nicht nur zur Präsentation ihrer Arbeit, sondern auch als Plattform für gesellschaftlichen Austausch. In einer zunehmend digitalisierten Welt gewinnt

0: gewann 2:0 gegen den Hamburger SV. Für die größte Überraschung des Spieltags sorgte jedoch Aufsteiger Elversberg, der Bayer Leverkusen mit 3:2 bezwang. RB Leipzig setzte sich mit 3:0 gegen Borussia Mönchengladbach durch, während Union Berlin und Eintracht Frankfurt sich in einem spektakulären Spiel mit 3:3 trennten. Auch in England gab es bemerkenswerte Ergebnisse. Liverpool musste sich im eigenen Stadion mit einem 2:2 gegen Nottingham Forest begnügen. Newcastle United gewann 2:0 bei Tottenham Hotspur und setzte damit ein frühes Ausrufezeichen im Kampf um die Spitzenplätze. Bournemouth und Everton trennten sich 1:1, während Hull City einen 1:0 Auswärtssieg bei Coventry City feierte. In Spanien gewann Atletico Madrid souverän mit 3:0 beim FC Sevilla. Levante überraschte mit einem 5:2 gegen Betis Sevilla, während Real Sociedad einen 2:1 Erfolg gegen Espanyol Barcelona verbuchte. In Italien setzte sich Juventus Turin mit 2:0 gegen Parma durch. Zusätzlich wurde die Spanien-Rundfahrt von einer Schrecksekunde überschattet. Der gesamtführende Tadej Pogačar musste das Rennen nach einem schweren Sturz aufgeben. Damit ist das Rennen um den Gesamtsieg bei der Vuelta wieder völlig offen. Während politische Krisen, wirtschaftliche Unsicherheit und Naturkatastrophen die Nachrichtenlage bestimmen, zeigen die Entwicklungen des Tages auch, wie eng die Welt miteinander verbunden ist. Entscheidungen in Zentralbanken beeinflussen Märkte weltweit. Naturereignisse in einer Bergregion lösen internationale Hilfsaktionen aus. Und sportliche wie kulturelle Großereignisse verbinden Millionen Menschen über Ländergrenzen hinweg. Das waren die wichtigsten internationalen Entwicklungen dieses Tages. Vielen Dank fürs Zuhören und machen Sie's gut. 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
1: Guten Tag und herzlich willkommen bei GIN Radio 24. Hier sind die wichtigsten internationalen Entwicklungen dieses Tages kompakt zusammengefasst, kritisch eingeordnet und mit dem Blick auf die Hintergründe. Die internationale Politik wird heute von zwei Entwicklungen geprägt. In Niger meldet die Militärregierung nach schweren Gefechten in der Hauptstadt Niamey die Wiederherstellung der Kontrolle über die Sicherheitslage. Auslöser waren bewaffnete Auseinandersetzungen rund um den Präsidentenpalast. Die Ereignisse unterstreichen die anhaltende Instabilität in einem Land, das für die Sicherheitsarchitektur der gesamten Sahelzone von zentraler Bedeutung ist. Gleichzeitig richtet sich der Blick nach Island. Dort läuft ein Referendum über die weitere Annäherung an die Europäische Union. Die hohe Beteiligung zeigt bereits jetzt, welche Bedeutung die Frage für die politische Zukunft des Landes besitzt. Hinter beiden Entwicklungen steht letztlich dieselbe Grundfrage. Wie positionieren sich Staaten in einer Welt, die von geopolitischen Spannungen, wirtschaftlichen Interessen und neuen Sicherheitsrisiken geprägt wird? In der Wirtschaft bleiben die Finanzmärkte auf die Vereinigten Staaten fokussiert. Nach Signalen aus dem Umfeld der US-Notenbank rechnen Investoren wieder stärker mit einer möglichen Zinserhöhung. Die Folge: Der Dollar legte zu, Anleiherenditen stiegen und zahlreiche Aktienmärkte gerieten unter Druck. Gleichzeitig verteidigt China seine industrieorientierte Wirtschaftspolitik vor den anstehenden Gesprächen mit den Vereinigten Staaten und der Europäischen Union. Damit setzt sich ein zentraler Konflikt der Weltwirtschaft fort. Während westliche Staaten auf stärkeren Konsum und ausgeglichene Handelsbeziehungen drängen, setzt Peking weiterhin auf technologische Entwicklung und industrielle Wettbewerbsfähigkeit. Die Auswirkungen dieser unterschiedlichen Strategien reichen von Lieferketten über Investitionen bis hin zu den Preisen, die Verbraucher weltweit zahlen. Besonders dramatisch bleibt die humanitäre Lage in Nepal und im angrenzenden Tibet. Nach der historischen Flutkatastrophe wurden inzwischen mehr als 630 Todesopfer bestätigt. Fast 3000 Menschen gelten weiterhin als vermisst. Rettungskräfte suchen rund um die Uhr nach Überlebenden, während zahlreiche Familien noch immer auf Nachrichten von Angehörigen warten. Über 100 Menschen befinden sich nach Angaben der Behörden weiterhin in schwer zugänglichen Tunnelsystemen von Wasserkraftanlagen. Die wirtschaftlichen Schäden dürften in die Milliarden gehen. Die Katastrophe trifft ein Land, das bereits stark von Naturgefahren abhängig ist und dessen Infrastruktur vielerorts nur begrenzt belastbar ist. Internationale Hilfe ist inzwischen angelaufen, doch die Aufräumarbeiten werden Monate, möglicherweise Jahre in Anspruch nehmen. In der Wissenschaft stehen heute Fortschritte in der Medizin und der Raumfahrt im Mittelpunkt. Neue internationale Studien zeigen vielversprechende Ergebnisse bei der Behandlung von Herz-Kreislauf-Erkrankungen. Forscher berichten von Verfahren, die das Risiko schwerer Folgekomplikationen nach Herzinfarkten deutlich senken könnten. Parallel dazu bereitet die NASA die nächste Phase ihres Roman-Weltraumteleskops vor. Das Observatorium soll künftig tiefere Einblicke in die Entstehung von Galaxien, die Suche nach Exoplaneten und die rätselhafte dunkle Energie ermöglichen. Die Entwicklungen zeigen, wie stark moderne Forschung gleichzeitig auf die Verbesserung des menschlichen Lebens auf der Erde und auf die Erweiterung unseres Verständnisses des Universums ausgerichtet ist. Im Kulturbereich steht das Wochenende ganz im Zeichen großer internationaler Veranstaltungen. In London hat das Notting Hill Carnival begonnen. Das Festival gilt als eines der bedeutendsten kulturellen Ereignisse Europas und bringt karibische Traditionen, Musik und Tanz in die britische Hauptstadt. In Deutschland zieht das Museumsuferfest in Frankfurt wieder Hunderttausende Besucher an. Museen, Künstler und Kulturschaffende nutzen die Veranstaltungen nicht nur zur Präsentation ihrer Arbeit, sondern auch als Plattform für gesellschaftlichen Austausch. In einer zunehmend digitalisierten Welt gewinnen solche direkten Begegnungen für viele Menschen wieder an Bedeutung. Zum Sport. Die neue Bundesliga-Saison hat bereits für erste Überraschungen gesorgt. Bayern München feierte mit dem 5:1 gegen den VfB Stuttgart einen beeindruckenden Auftaktsieg und setzte sich zunächst an die Tabellenspitze. Borussia Dortmund gewann 2:0 gegen den Hamburger SV. Für die größte Überraschung des Spieltags sorgte jedoch Aufsteiger Elversberg, der Bayer Leverkusen mit 3:2 bezwang. RB Leipzig setzte sich mit 3:0 gegen Borussia Mönchengladbach durch, während Union Berlin und Eintracht Frankfurt sich in einem spektakulären Spiel mit 3:3 trennten. Auch in England gab es bemerkenswerte Ergebnisse. Liverpool musste sich im eigenen Stadion

0: Spanien gewann Atletico Madrid souverän mit 3:0 beim FC Sevilla. Levante überraschte mit einem 5:2 gegen Betis Sevilla, während Real Sociedad einen 2:1 Erfolg gegen Espanyol Barcelona verbuchte. In Italien setzte sich Juventus Turin mit 2:0 gegen Parma durch. Zusätzlich wurde die Spanien-Rundfahrt von einer Schrecksekunde überschattet. Der gesamtführende Tadej Pogačar musste das Rennen nach einem schweren Sturz aufgeben. Damit ist das Rennen um den Gesamtsieg bei der Vuelta wieder völlig offen. Während politische Krisen, wirtschaftliche Unsicherheit und Naturkatastrophen die Nachrichtenlage bestimmen, zeigen die Entwicklungen des Tages auch, wie eng die Welt miteinander verbunden ist. Entscheidungen in Zentralbanken beeinflussen Märkte weltweit. Naturereignisse in einer Bergregion lösen internationale Hilfsaktionen aus. Und sportliche wie kulturelle Großereignisse verbinden Millionen Menschen über Ländergrenzen hinweg. Das waren die wichtigsten internationalen Entwicklungen dieses Tages. Vielen Dank fürs Zuhören und machen Sie's gut. 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
1: Guten Tag und herzlich willkommen bei GIN Radio 24. Hier sind die wichtigsten internationalen Entwicklungen dieses Tages kompakt zusammengefasst, kritisch eingeordnet und mit dem Blick auf die Hintergründe. Die internationale Politik wird heute von zwei Entwicklungen geprägt. In Niger meldet die Militärregierung nach schweren Gefechten in der Hauptstadt Niamey die Wiederherstellung der Kontrolle über die Sicherheitslage. Auslöser waren bewaffnete Auseinandersetzungen rund um den Präsidentenpalast. Die Ereignisse unterstreichen die anhaltende Instabilität in einem Land, das für die Sicherheitsarchitektur der gesamten Sahelzone von zentraler Bedeutung ist. Gleichzeitig richtet sich der Blick nach Island. Dort läuft ein Referendum über die weitere Annäherung an die Europäische Union. Die hohe Beteiligung zeigt bereits jetzt, welche Bedeutung die Frage für die politische Zukunft des Landes besitzt. Hinter beiden Entwicklungen steht letztlich dieselbe Grundfrage. Wie positionieren sich Staaten in einer Welt, die von geopolitischen Spannungen, wirtschaftlichen Interessen und neuen Sicherheitsrisiken geprägt wird? In der Wirtschaft bleiben die Finanzmärkte auf die Vereinigten Staaten fokussiert. Nach Signalen aus dem Umfeld der US-Notenbank rechnen Investoren wieder stärker mit einer möglichen Zinserhöhung. Die Folge: Der Dollar legte zu, Anleiherenditen stiegen und zahlreiche Aktienmärkte gerieten unter Druck. Gleichzeitig verteidigt China seine industrieorientierte Wirtschaftspolitik vor den anstehenden Gesprächen mit den Vereinigten Staaten und der Europäischen Union. Damit setzt sich ein zentraler Konflikt der Weltwirtschaft fort. Während westliche Staaten auf stärkeren Konsum und ausgeglichene Handelsbeziehungen drängen, setzt Peking weiterhin auf technologische Entwicklung und industrielle Wettbewerbsfähigkeit. Die Auswirkungen dieser unterschiedlichen Strategien reichen von Lieferketten über Investitionen bis hin zu den Preisen, die Verbraucher weltweit zahlen. Besonders dramatisch bleibt die humanitäre Lage in Nepal und im angrenzenden Tibet. Nach der historischen Flutkatastrophe wurden inzwischen mehr als 630 Todesopfer bestätigt. Fast 3000 Menschen gelten weiterhin als vermisst. Rettungskräfte suchen rund um die Uhr nach Überlebenden, während zahlreiche Familien noch immer auf Nachrichten von Angehörigen warten. Über 100 Menschen befinden sich nach Angaben der Behörden weiterhin in schwer zugänglichen Tunnelsystemen von Wasserkraftanlagen. Die wirtschaftlichen Schäden dürften in die Milliarden gehen. Die Katastrophe trifft ein Land, das bereits stark von Naturgefahren abhängig ist und dessen Infrastruktur vielerorts nur begrenzt belastbar ist. Internationale Hilfe ist inzwischen angelaufen, doch die Aufräumarbeiten werden Monate, möglicherweise Jahre in Anspruch nehmen. In der Wissenschaft stehen heute Fortschritte in der Medizin und der Raumfahrt im Mittelpunkt. Neue internationale Studien zeigen vielversprechende Ergebnisse bei der Behandlung von Herz-Kreislauf-Erkrankungen. Forscher berichten von Verfahren, die das Risiko schwerer Folgekomplikationen nach Herzinfarkten deutlich senken könnten. Parallel dazu bereitet die NASA die nächste Phase ihres Roman-Weltraumteleskops vor. Das Observatorium soll künftig tiefere Einblicke in die Entstehung von Galaxien, die Suche nach Exoplaneten und die rätselhafte dunkle Energie ermöglichen. Die Entwicklungen zeigen, wie stark moderne Forschung gleichzeitig auf die Verbesserung des menschlichen Lebens auf der Erde und auf die Erweiterung unseres Verständnisses des Universums ausgerichtet ist. Im Kulturbereich steht das Wochenende ganz im Zeichen großer internationaler Veranstaltungen. In London hat das Notting Hill Carnival begonnen. Das Festival gilt als eines der bedeutendsten kulturellen Ereignisse Europas und bringt karibische Traditionen, Musik und Tanz in die britische Hauptstadt. In Deutschland zieht das Museumsuferfest in Frankfurt wieder Hunderttausende Besucher an. Museen, Künstler und Kulturschaffende nutzen die Veranstaltungen nicht nur zur Präsentation ihrer Arbeit, sondern auch als Plattform für gesellschaftlichen Austausch. In einer zunehmend digitalisierten Welt gewinnen solche direkten Begegnungen für viele Menschen wieder an Bedeutung. Zum Sport. Die neue Bundesliga-Saison hat bereits für erste Überraschungen gesorgt. Bayern München feierte mit dem 5:1 gegen den VfB Stuttgart einen beeindruckenden Auftaktsieg und setzte sich zunächst an die Tabellenspitze. Borussia Dortmund gewann 2:0 gegen den Hamburger SV. Für die größte Überraschung des Spieltags sorgte jedoch Aufsteiger Elversberg, der Bayer Leverkusen mit 3:2 bezwang. RB Leipzig setzte sich mit 3:0 gegen Borussia Mönchengladbach durch, während Union Berlin und Eintracht Frankfurt sich in einem spektakulären Spiel mit 3:3 trennten. Auch in England gab es bemerkenswerte Ergebnisse. Liverpool musste sich im eigenen Stadion mit einem 2:2 gegen Nottingham Forest begnügen. Newcastle United gewann 2:0 bei Tottenham Hotspur und setzte damit ein frühes Ausrufezeichen im Kampf um die Spitzenplätze. Bournemouth und Everton trennten sich 1:1, während Hull City einen 1:0 Auswärtssieg bei Coventry City feierte. In Spanien gewann Atletico Madrid souverän mit 3:0 beim FC Sevilla. Levante überraschte mit einem 5:2 gegen Betis Sevilla, während Real Sociedad einen 2:1 Erfolg gegen Espanyol Barcelona verbuchte. In Italien setzte sich Juventus Turin mit 2:0 gegen Parma durch. Zusätzlich wurde die Spanien-Rundfahrt von einer Schrecksekunde überschattet. Der gesamtführende Tadej Pogačar musste das Rennen nach einem schweren Sturz aufgeben. Damit ist das Rennen um den Gesamtsieg bei der Vuelta wieder völlig offen. Während politische Krisen, wirtschaftliche Unsicherheit und Naturkatastrophen die Nachrichtenlage bestimmen, zeigen die Entwicklungen des Tages auch, wie eng die Welt miteinander verbunden ist. Entscheidungen in Zentralbanken beeinflussen Märkte weltweit. Naturereignisse in einer Bergregion lösen internationale Hilfsaktionen aus. Und sportliche wie kulturelle Großereignisse verbinden Millionen Menschen über Ländergrenzen hinweg. Das waren die wichtigsten internationalen Entwicklungen dieses Tages. Vielen Dank fürs Zuhören und machen Sie's gut. 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
1: Guten Tag und herzlich willkommen bei GIN Radio 24. Hier sind die wichtigsten internationalen Entwicklungen dieses Tages kompakt zusammengefasst, kritisch eingeordnet und mit dem Blick auf die Hintergründe. Die internationale Politik wird heute von zwei Entwicklungen geprägt. In Niger meldet die Militärregierung nach schweren Gefechten in der Hauptstadt Niamey die Wiederherstellung der Kontrolle über die Sicherheitslage. Auslöser waren bewaffnete Auseinandersetzungen rund um den Präsidentenpalast. Die Ereignisse unterstreichen die anhaltende Instabilität in einem Land, das für die Sicherheitsarchitektur der gesamten Sahelzone von zentraler Bedeutung ist. Gleichzeitig richtet sich der Blick nach Island. Dort läuft ein Referendum über die weitere Annäherung an die Europäische Union. Die hohe Beteiligung zeigt bereits jetzt, welche Bedeutung die Frage für die politische Zukunft des Landes besitzt. Hinter beiden Entwicklungen steht letztlich dieselbe Grundfrage. Wie positionieren sich Staaten in einer Welt, die von geopolitischen Spannungen, wirtschaftlichen Interessen und neuen Sicherheitsrisiken geprägt wird? In der Wirtschaft bleiben die Finanzmärkte auf die Vereinigten Staaten fokussiert. Nach Signalen aus dem Umfeld der US-Notenbank rechnen Investoren wieder stärker mit einer möglichen Zinserhöhung. Die Folge: Der Dollar legte zu, Anleiherenditen stiegen und zahlreiche Aktienmärkte gerieten unter Druck. Gleichzeitig verteidigt China seine industrieorientierte Wirtschaftspolitik vor den anstehenden Gesprächen mit den Vereinigten Staaten und der Europäischen Union. Damit setzt sich ein zentraler Konflikt der Weltwirtschaft fort. Während westliche Staaten auf stärkeren Konsum und ausgeglichene Handelsbeziehungen drängen, setzt Peking weiterhin auf technologische Entwicklung und industrielle Wettbewerbsfähigkeit. Die Auswirkungen dieser unterschiedlichen Strategien reichen von Lieferketten über Investitionen bis hin zu den Preisen, die Verbraucher weltweit zahlen. Besonders dramatisch bleibt die humanitäre Lage in Nepal und im angrenzenden Tibet. Nach der historischen Flutkatastrophe wurden inzwischen mehr als 630 Todesopfer bestätigt. Fast 3000 Menschen gelten weiterhin als vermisst. Rettungskräfte suchen rund um die Uhr nach Überlebenden, während zahlreiche Familien noch immer auf Nachrichten von Angehörigen warten. Über 100 Menschen befinden sich nach Angaben der Behörden weiterhin in schwer zugänglichen Tunnelsystemen von Wasserkraftanlagen. Die wirtschaftlichen Schäden dürften in die Milliarden gehen. Die Katastrophe trifft ein Land, das bereits stark von Naturgefahren abhängig ist und dessen Infrastruktur vielerorts nur begrenzt belastbar ist. Internationale Hilfe ist inzwischen angelaufen, doch die Aufräumarbeiten werden Monate, möglicherweise Jahre in Anspruch nehmen. In der Wissenschaft stehen heute Fortschritte in der Medizin und der Raumfahrt im Mittelpunkt. Neue internationale Studien zeigen vielversprechende Ergebnisse bei der Behandlung von Herz-Kreislauf-Erkrankungen. Forscher berichten von Verfahren, die das Risiko schwerer Folgekomplikationen nach Herzinfarkten deutlich senken könnten. Parallel dazu bereitet die NASA die nächste Phase ihres Roman-Weltraumteleskops vor. Das Observatorium soll künftig tiefere Einblicke in die Entstehung von Galaxien, die Suche nach Exoplaneten und die rätselhafte dunkle Energie ermöglichen. Die Entwicklungen zeigen, wie stark moderne Forschung gleichzeitig auf die Verbesserung des menschlichen Lebens auf der Erde und auf die Erweiterung unseres Verständnisses des Universums ausgerichtet ist. Im Kulturbereich steht das Wochenende ganz im Zeichen großer internationaler Veranstaltungen. In London hat das Notting Hill Carnival begonnen. Das Festival gilt als eines der bedeutendsten kulturellen Ereignisse Europas und bringt karibische Traditionen, Musik und Tanz in die britische Hauptstadt. In Deutschland zieht das Museumsuferfest in Frankfurt wieder Hunderttausende Besucher an. Museen, Künstler und Kulturschaffende nutzen die Veranstaltungen nicht nur zur Präsentation ihrer Arbeit, sondern auch als Plattform für gesellschaftlichen Austausch. In einer zunehmend digitalisierten Welt gewinnen solche direkten Begegnungen für viele Menschen wieder an Bedeutung. Zum Sport. Die neue Bundesliga-Saison hat bereits für erste Überraschungen gesorgt. Bayern München feierte mit dem 5:1 gegen den VfB Stuttgart einen beeindruckenden Auftaktsieg und setzte sich zunächst an die Tabellenspitze. Borussia Dortmund gewann 2:0 gegen den Hamburger SV. Für die größte Überraschung des Spieltags sorgte jedoch Aufsteiger Elversberg, der Bayer Leverkusen mit 3:2 bezwang. RB Leipzig setzte sich mit 3:0 gegen Borussia Mönchengladbach durch, während Union Berlin und Eintracht Frankfurt sich in einem spektakulären Spiel mit 3:3 trennten. Auch in England gab es bemerkenswerte Ergebnisse. Liverpool musste sich im eigenen Stadion mit einem 2:2 gegen Nottingham Forest begnügen. Newcastle United gewann 2:0 bei Tottenham Hotspur und setzte damit ein frühes Ausrufezeichen im Kampf um die Spitzenplätze. Bournemouth und Everton trennten sich 1:1, während Hull City einen 1:0 Auswärtssieg bei Coventry City feierte. In Spanien gewann Atletico Madrid souverän mit 3:0 beim FC Sevilla. Levante überraschte mit einem 5:2 gegen Betis Sevilla, während Real Sociedad einen 2:1 Erfolg gegen Espanyol Barcelona verbuchte. In Italien setzte sich Juventus Turin mit 2:0 gegen Parma durch. Zusätzlich wurde die Spanien-Rundfahrt von einer Schrecksekunde überschattet. Der gesamtführende Tadej Pogačar musste das Rennen nach einem schweren Sturz aufgeben. Damit ist das Rennen um den Gesamtsieg bei der Vuelta wieder völlig offen. Während politische Krisen, wirtschaftliche Unsicherheit und Naturkatastrophen die Nachrichtenlage bestimmen, zeigen die Entwicklungen des Tages auch, wie eng die Welt miteinander verbunden ist. Entscheidungen in Zentralbanken beeinflussen Märkte weltweit. Naturereignisse in einer Bergregion lösen internationale Hilfsaktionen aus. Und sportliche wie kulturelle Großereignisse verbinden Millionen Menschen über Ländergrenzen hinweg. Das waren die wichtigsten internationalen Entwicklungen dieses Tages. Vielen Dank fürs Zuhören und machen Sie's gut. 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
1: Guten Tag und herzlich willkommen bei GIN Radio 24. Hier sind die wichtigsten internationalen Entwicklungen dieses Tages kompakt zusammengefasst, kritisch eingeordnet und mit dem Blick auf die Hintergründe. Die internationale Politik wird heute von zwei Entwicklungen geprägt. In Niger meldet die Militärregierung nach schweren Gefechten in der Hauptstadt Niamey die Wiederherstellung der Kontrolle über die Sicherheitslage. Auslöser waren bewaffnete Auseinandersetzungen rund um den Präsidentenpalast. Die Ereignisse unterstreichen die anhaltende Instabilität in einem Land, das für die Sicherheitsarchitektur der gesamten Sahelzone von zentraler Bedeutung ist. Gleichzeitig richtet sich der Blick nach Island. Dort läuft ein Referendum über die weitere Annäherung an die Europäische Union. Die hohe Beteiligung zeigt bereits jetzt, welche Bedeutung die Frage für die politische Zukunft des Landes besitzt. Hinter beiden Entwicklungen steht letztlich dieselbe Grundfrage. Wie positionieren sich Staaten in einer Welt, die von geopolitischen Spannungen, wirtschaftlichen Interessen und neuen Sicherheitsrisiken geprägt wird? In der Wirtschaft bleiben die Finanzmärkte auf die Vereinigten Staaten fokussiert. Nach Signalen aus dem Umfeld der US-Notenbank rechnen Investoren wieder stärker mit einer möglichen Zinserhöhung. Die Folge: Der Dollar legte zu, Anleiherenditen stiegen und zahlreiche Aktienmärkte gerieten unter Druck. Gleichzeitig verteidigt China seine industrieorientierte Wirtschaftspolitik vor den anstehenden Gesprächen mit den Vereinigten Staaten und der Europäischen Union. Damit setzt sich ein zentraler Konflikt der Weltwirtschaft fort. Während westliche Staaten auf stärkeren Konsum und ausgeglichene Handelsbeziehungen drängen, setzt Peking weiterhin auf technologische Entwicklung und industrielle Wettbewerbsfähigkeit. Die Auswirkungen dieser unterschiedlichen Strategien reichen von Lieferketten über Investitionen bis hin zu den Preisen, die Verbraucher weltweit zahlen. Besonders dramatisch bleibt die humanitäre Lage in Nepal und im angrenzenden Tibet. Nach der historischen Flutkatastrophe wurden inzwischen mehr als 630 Todesopfer bestätigt. Fast 3000 Menschen gelten weiterhin als vermisst. Rettungskräfte suchen rund um die Uhr nach Überlebenden, während zahlreiche Familien noch immer auf Nachrichten von Angehörigen warten. Über 100 Menschen befinden sich nach Angaben der Behörden weiterhin in schwer zugänglichen Tunnelsystemen von Wasserkraftanlagen. Die wirtschaftlichen Schäden dürften in die Milliarden gehen. Die Katastrophe trifft ein Land, das bereits stark von Naturgefahren abhängig ist und dessen Infrastruktur vielerorts nur begrenzt belastbar ist. Internationale Hilfe ist inzwischen angelaufen, doch die Aufräumarbeiten werden Monate, möglicherweise Jahre in Anspruch nehmen. In der Wissenschaft stehen heute Fortschritte in der Medizin und der Raumfahrt im Mittelpunkt. Neue internationale Studien zeigen vielversprechende Ergebnisse bei der Behandlung von Herz-Kreislauf-Erkrankungen. Forscher berichten von Verfahren, die das Risiko schwerer Folgekomplikationen nach Herzinfarkten deutlich senken könnten. Parallel dazu bereitet die NASA die nächste Phase ihres Roman-Weltraumteleskops vor. Das Observatorium soll künftig tiefere Einblicke in die Entstehung von Galaxien, die Suche nach Exoplaneten und die rätselhafte dunkle Energie ermöglichen. Die Entwicklungen zeigen, wie stark moderne Forschung gleichzeitig auf die Verbesserung des menschlichen Lebens auf der Erde und auf die Erweiterung unseres Verständnisses des Universums ausgerichtet ist. Im Kulturbereich steht das Wochenende ganz im Zeichen großer internationaler Veranstaltungen. In London hat das Notting Hill Carnival begonnen. Das Festival gilt als eines der bedeutendsten kulturellen Ereignisse Europas und bringt karibische Traditionen, Musik und Tanz in die britische Hauptstadt. In Deutschland zieht das Museumsuferfest in Frankfurt wieder Hunderttausende Besucher an. Museen, Künstler und Kulturschaffende nutzen die Veranstaltungen nicht nur zur Präsentation ihrer Arbeit, sondern auch als Plattform für gesellschaftlichen Austausch. In einer zunehmend digitalisierten Welt gewinnen solche direkten Begegnungen für viele Menschen wieder an Bedeutung. Zum Sport. Die neue Bundesliga-Saison hat bereits für erste Überraschungen gesorgt. Bayern München feierte mit dem 5:1 gegen den VfB Stuttgart einen beeindruckenden Auftaktsieg und setzte sich zunächst an die Tabellenspitze. Borussia Dortmund gewann 2:0 gegen den Hamburger SV. Für die größte Überraschung des Spieltags sorgte jedoch Aufsteiger Elversberg, der Bayer Leverkusen mit 3:2 bezwang. RB Leipzig setzte sich mit 3:0 gegen Borussia Mönchengladbach durch, während Union Berlin und Eintracht Frankfurt sich in einem spektakulären Spiel mit 3:3 trennten. Auch in England gab es bemerkenswerte Ergebnisse. Liverpool musste sich im eigenen Stadion mit einem 2:2 gegen Nottingham Forest begnügen. Newcastle United gewann 2:0 bei Tottenham Hotspur und setzte damit ein frühes Ausrufezeichen im Kampf um die Spitzenplätze. Bournemouth und Everton trennten sich 1:1, während Hull City einen 1:0 Auswärtssieg bei Coventry City feierte. In Spanien gewann Atletico Madrid souverän mit 3:0 beim FC Sevilla. Levante überraschte mit einem 5:2 gegen Betis Sevilla, während Real Sociedad einen 2:1 Erfolg gegen Espanyol Barcelona verbuchte. In Italien setzte sich Juventus Turin mit 2:0 gegen Parma durch. Zusätzlich wurde die Spanien-Rundfahrt von einer Schrecksekunde überschattet. Der gesamtführende Tadej Pogačar musste das Rennen nach einem schweren Sturz aufgeben. Damit ist das Rennen um den Gesamtsieg bei der Vuelta wieder völlig offen. Während politische Krisen, wirtschaftliche Unsicherheit und Naturkatastrophen die Nachrichtenlage bestimmen, zeigen die Entwicklungen des Tages auch, wie eng die Welt miteinander verbunden ist. Entscheidungen in Zentralbanken beeinflussen Märkte weltweit. Naturereignisse in einer Bergregion lösen internationale Hilfsaktionen aus. Und sportliche wie kulturelle Großereignisse verbinden Millionen Menschen über Ländergrenzen hinweg. Das waren die wichtigsten internationalen Entwicklungen dieses Tages. Vielen Dank fürs Zuhören und machen Sie's gut. 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
2: Guten Tag und herzlich willkommen bei GIN Radio 24. Hier sind die wichtigsten internationalen Entwicklungen dieses Tages kompakt zusammengefasst, kritisch eingeordnet und mit dem Blick auf die Hintergründe. Die internationale Politik wird heute von zwei Entwicklungen geprägt. In Niger meldet die Militärregierung nach schweren Gefechten in der Hauptstadt Niamey die Wiederherstellung der Kontrolle über die Sicherheitslage. Auslöser waren bewaffnete Auseinandersetzungen rund um den Präsidentenpalast. Die Ereignisse unterstreichen die anhaltende Instabilität in einem Land, das für die Sicherheitsarchitektur der gesamten Sahelzone von zentraler Bedeutung ist. Gleichzeitig richtet sich der Blick nach Island. Dort läuft ein Referendum über die weitere Annäherung an die Europäische Union. Die hohe Beteiligung zeigt bereits jetzt, welche Bedeutung die Frage für die politische Zukunft des Landes besitzt. Hinter beiden Entwicklungen steht letztlich dieselbe Grundfrage. Wie positionieren sich Staaten in einer Welt, die von geopolitischen Spannungen, wirtschaftlichen Interessen und neuen Sicherheitsrisiken geprägt wird? In der Wirtschaft bleiben die Finanzmärkte auf die Vereinigten Staaten fokussiert. Nach Signalen aus dem Umfeld der US-Notenbank rechnen Investoren wieder stärker mit einer möglichen Zinserhöhung. Die Folge: Der Dollar legte zu, Anleiherenditen stiegen und zahlreiche Aktienmärkte gerieten unter Druck. Gleichzeitig verteidigt China seine industrieorientierte Wirtschaftspolitik vor den anstehenden Gesprächen mit den Vereinigten Staaten und der Europäischen Union. Damit setzt sich ein zentraler Konflikt der Weltwirtschaft fort. Während westliche Staaten auf stärkeren Konsum und ausgeglichene Handelsbeziehungen drängen, setzt Peking weiterhin auf technologische Entwicklung und industrielle Wettbewerbsfähigkeit. Die Auswirkungen dieser unterschiedlichen Strategien reichen von Lieferketten über Investitionen bis hin zu den Preisen, die Verbraucher weltweit zahlen. Besonders dramatisch bleibt die humanitäre Lage in Nepal und im angrenzenden Tibet. Nach der historischen Flutkatastrophe wurden inzwischen mehr als 630 Todesopfer bestätigt. Fast 3000 Menschen gelten weiterhin als vermisst. Rettungskräfte suchen rund um die Uhr nach Überlebenden, während zahlreiche Familien noch immer auf Nachrichten von Angehörigen warten. Über 100 Menschen befinden sich nach Angaben der Behörden weiterhin in schwer zugänglichen Tunnelsystemen von Wasserkraftanlagen. Die wirtschaftlichen Schäden dürften in die Milliarden gehen. Die Katastrophe trifft ein Land, das bereits stark von Naturgefahren abhängig ist und dessen Infrastruktur vielerorts nur begrenzt belastbar ist. Internationale Hilfe ist inzwischen angelaufen, doch die Aufräumarbeiten werden Monate, möglicherweise Jahre in Anspruch nehmen. In der Wissenschaft stehen heute Fortschritte in der Medizin und der Raumfahrt im Mittelpunkt. Neue internationale Studien zeigen vielversprechende Ergebnisse bei der Behandlung von Herz-Kreislauf-Erkrankungen. Forscher berichten von Verfahren, die das Risiko schwerer Folgekomplikationen nach Herzinfarkten deutlich senken könnten. Parallel dazu bereitet die NASA die nächste Phase ihres Roman-Weltraumteleskops vor. Das Observatorium soll künftig tiefere Einblicke in die Entstehung von Galaxien, die Suche nach Exoplaneten und die rätselhafte dunkle Energie ermöglichen. Die Entwicklungen zeigen, wie stark moderne Forschung gleichzeitig auf die Verbesserung des menschlichen Lebens auf der Erde und auf die Erweiterung unseres Verständnisses des Universums ausgerichtet ist. Im Kulturbereich steht das Wochenende ganz im Zeichen großer internationaler Veranstaltungen. In London hat das Notting Hill Carnival begonnen. Das Festival gilt als eines der bedeutendsten kulturellen Ereignisse Europas und bringt karibische Traditionen, Musik und Tanz in die britische Hauptstadt. In Deutschland zieht das Museumsuferfest in Frankfurt wieder Hunderttausende Besucher an. Museen, Künstler und Kulturschaffende nutzen die Veranstaltungen nicht nur zur Präsentation ihrer Arbeit, sondern auch als Plattform für gesellschaftlichen Austausch. In einer zunehmend digitalisierten Welt gewinnen solche direkten Begegnungen für viele Menschen wieder an Bedeutung. Zum Sport. Die neue Bundesliga-Saison hat bereits für erste Überraschungen gesorgt. Bayern München feierte mit dem 5:1 gegen den VfB Stuttgart einen beeindruckenden Auftaktsieg und setzte sich zunächst an die Tabellenspitze. Borussia Dortmund gewann 2:0 gegen den Hamburger SV. Für die größte Überraschung des Spieltags sorgte jedoch Aufsteiger Elversberg, der Bayer Leverkusen mit 3:2 bezwang. RB Leipzig setzte sich mit 3:0 gegen Borussia Mönchengladbach durch, während Union Berlin und Eintracht Frankfurt sich in einem spektakulären Spiel mit 3:3 trennten. Auch in England gab es bemerkenswerte Ergebnisse. Liverpool musste sich im eigenen Stadion mit einem 2:2 gegen Nottingham Forest begnügen. Newcastle United gewann 2:0 bei Tottenham Hotspur und setzte damit ein frühes Ausrufezeichen im Kampf um die Spitzenplätze. Bournemouth und Everton trennten sich 1:1, während Hull City einen 1:0 Auswärtssieg bei Coventry City feierte. In Spanien gewann Atletico Madrid souverän mit 3:0 beim FC Sevilla. Levante überraschte mit einem 5:2 gegen Betis Sevilla, während Real Sociedad einen 2:1 Erfolg gegen Espanyol Barcelona verbuchte. In Italien setzte sich Juventus Turin mit 2:0 gegen Parma durch. Zusätzlich wurde die Spanien-Rundfahrt von einer Schrecksekunde überschattet. Der gesamtführende Tadej Pogačar musste das Rennen nach einem schweren Sturz aufgeben. Damit ist das Rennen um den Gesamtsieg bei der Vuelta wieder völlig offen. Während politische Krisen, wirtschaftliche Unsicherheit und Naturkatastrophen die Nachrichtenlage bestimmen, zeigen die Entwicklungen des Tages auch, wie eng die Welt miteinander verbunden ist. Entscheidungen in Zentralbanken beeinflussen Märkte weltweit. Naturereignisse in einer Bergregion lösen internationale Hilfsaktionen aus. Und sportliche wie kulturelle Großereignisse verbinden Millionen Menschen über Ländergrenzen hinweg. Das waren die wichtigsten internationalen Entwicklungen dieses Tages. Vielen Dank fürs Zuhören und machen Sie's gut. 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
1: Guten Tag und herzlich willkommen bei Gin Radio 24. Hier sind die wichtigsten internationalen Entwicklungen dieses Tages kompakt zusammengefasst, kritisch eingeordnet und mit dem Blick auf die Hintergründe. Beginnen wir mit einer politischen Entscheidung, die weit über Island hinaus Aufmerksamkeit erregt. Die Isländer haben sich in einem Referendum gegen die Aufnahme von Beitrittsverhandlungen mit der Europäischen Union ausgesprochen. Das Ergebnis fiel knapp aus. Damit bleibt Island vorerst außerhalb der EU, obwohl die Frage einer möglichen Mitgliedschaft das Land seit vielen Jahren beschäftigt. Im Mittelpunkt des Konflikts steht ein grundlegender Interessengegensatz. Befürworter eines neuen Anlaufs sehen in der Europäischen Union vor allem wirtschaftliche und politische Vorteile. Gegner warnen dagegen davor, dass Island mit einem EU-Beitritt einen Teil seiner Kontrolle über seine Fischereigewässer verlieren könnte. Gerade die Fischerei besitzt für das Land eine außergewöhnliche wirtschaftliche und politische Bedeutung. Das Ergebnis ist deshalb mehr als eine Entscheidung über institutionelle Beziehungen zu Brüssel. Es zeigt, dass selbst in einem eng mit Europa verbundenen Land die Frage nationaler Kontrolle gegenüber den Vorteilen einer stärkeren europäischen Integration den Ausschlag geben kann. Für die Europäische Union ist die Entscheidung zugleich ein Signal, dass Erweiterung keineswegs automatisch gesellschaftliche Zustimmung findet. Auf den Finanzmärkten richtet sich der Blick derweil auf die Vereinigten Staaten und das bevorstehende Treffen der G20-Finanzminister. US-Finanzminister Scott Bessent steht dabei vor einer schwierigen diplomatischen Aufgabe. Washington will seine Vorstellungen zu Handel, Energie, Sanktionen und globalem Wachstum durchsetzen, trifft aber auf Partner, die zunehmend kritisch auf die amerikanische Wirtschaftspolitik reagieren. Besonders problematisch sind die hohen US-Zölle, die Spannungen mit China und anderen Handelspartnern sowie die wirtschaftlichen Folgen des Konflikts mit Iran. Gleichzeitig ist die amerikanische Staatsverschuldung inzwischen auf mehr als 40 Billionen Dollar gestiegen. Die langfristigen Renditen von US-Staatsanleihen stehen deshalb unter besonderer Beobachtung. Hinzu kommt die Geldpolitik. Aussagen des neuen Vorsitzenden der US-Notenbank, Kevin Warsh, haben die Erwartungen einer möglichen Zinserhöhung im September verstärkt. An den Golfbörsen reagierten die Anleger bereits mit Kursverlusten. Das ist kein regionales Detail. Viele Währungen der Golfstaaten sind eng an den US-Dollar gekoppelt. Veränderungen der amerikanischen Zinspolitik wirken deshalb unmittelbar auf die Finanzierungskosten und Kapitalströme in der gesamten Region. Die entscheidende Frage lautet nun, ob Washington seine wirtschaftspolitischen Ziele international koordinieren kann oder ob sich die Weltwirtschaft weiter in konkurrierende Handels- und Finanzblöcke aufspaltet. Genau diese Entwicklung könnte langfristig weitreichender sein als einzelne Zollentscheidungen. Eine menschliche Tragödie von enormem Ausmaß beschäftigt weiterhin Nepal und die angrenzenden Regionen Chinas. Nach dem verheerenden Gletscherbruch und den anschließenden Überschwemmungen im Himalaya steigt die Zahl der bestätigten Todesopfer weiter. Nach den derzeitigen Angaben sind in Nepal und Tibet zusammen fast 800 Menschen ums Leben gekommen. Mehr als 3.000 Menschen gelten weiterhin als vermisst. Besonders dramatisch ist die Situation an mehreren Wasserkraftprojekten in Nepal. Dort versuchen Rettungskräfte, Menschen aus überfluteten Tunneln zu bergen. Am Standort Trishuli sind nach bisherigen Angaben mehrere hundert Menschen möglicherweise eingeschlossen. Die Einsatzkräfte haben damit begonnen, Tunnel freizulegen und technische Ausrüstung sowie Sauerstoff in die betroffenen Bereiche zu bringen. Das Ausmaß der Katastrophe reicht jedoch weit über die unmittelbaren Opferzahlen hinaus. Rund 90.000 Menschen sind nach bisherigen Schätzungen direkt betroffen. Infrastruktur wurde zerstört. Verkehrswege sind unterbrochen und Teile der Energieversorgung wurden beschädigt. Nepal ist dabei besonders verwundbar, weil viele wichtige Verkehrs- und Energieanlagen in engen Gebirgstälern liegen. Die Katastrophe wirft zudem eine größere Frage auf. Wie gut sind die Staaten des Himalaya auf plötzlich auftretende Gletscher- und Flutereignisse vorbereitet? Wissenschaftler weisen seit Jahren darauf hin, dass sich die Hochgebirgsregionen erwärmen und dadurch natürliche Gefahren verändern können. Ein einzelnes Ereignis lässt sich jedoch nicht automatisch allein auf den Klimawandel zurückführen. Entscheidend ist deshalb die Kombination aus langfristiger Erwärmung, instabilen Gletscherregionen, extremer Wetterentwicklung und der wachsenden Infrastruktur in gefährdeten Tälern. Aus der Wissenschaft kommt heute gleichzeitig eine Nachricht mit völlig anderem Charakter. Die NASA hat das Nancy Grace Roman Space Telescope ins All gebracht. Das Weltraumteleskop soll in den kommenden Jahren einige der grundlegenden Fragen der modernen Kosmologie untersuchen. Roman soll unter anderem die dunkle Energie erforschen, die mit der beschleunigten Expansion des Universums in Verbindung steht. Gleichzeitig wird das Teleskop nach Exoplaneten suchen und Milliarden von Himmelsobjekten systematisch erfassen. Seine besondere Stärke liegt dabei nicht allein in der Bildqualität, sondern vor allem im enormen Blickfeld. Roman kann große Teile des Himmels wesentlich schneller untersuchen als bisherige Weltraumteleskope. Dadurch entsteht eine Art kosmische Landkarte, die Wissenschaftler für Fragen zur Entwicklung von Galaxien, zur Struktur des Universums und zur Entstehung von Planetensystemen nutzen können. Besonders interessant ist die Suche nach kleinen und weit entfernten Exoplaneten. Viele dieser Welten sind mit herkömmlichen Methoden nur sehr schwer nachzuweisen. Roman soll deshalb eine große Zahl neuer Kandidaten identifizieren. Die Bedeutung der Mission liegt letztlich darin, dass Astronomie heute immer stärker von großflächigen Datensätzen geprägt wird. Hubble und James Webb liefern spektakuläre Detailaufnahmen. Roman ergänzt diese Teleskope durch eine wesentlich breitere Vermessung des Universums. Die entscheidenden Erkenntnisse werden deshalb möglicherweise nicht aus einem einzigen spektakulären Bild entstehen, sondern aus Milliarden miteinander verglichener Messungen. Auch die Kulturwelt blickt heute nach Europa. In Venedig richtet sich die internationale Aufmerksamkeit auf die bevorstehenden Filmfestspiele. Die 83. Ausgabe des Festivals beginnt in wenigen Tagen und versammelt zahlreiche internationale Produktionen, bekannte Schauspieler und Regisseure sowie Filme, die bereits als mögliche Kandidaten für die kommende Auszeichnungssaison gelten. Doch das Festival steht nicht nur für Glamour. Bereits im Vorfeld gibt es Diskussionen über die politische Dimension des Kinos und über die Zusammensetzung des Wettbewerbs. Unter den ausgewählten Filmen befinden sich auch Produktionen, die sich mit Krieg, Exil und dem Nahostkonflikt auseinandersetzen. Gleichzeitig wird erneut über die Rolle von Frauen im internationalen Filmgeschäft diskutiert. Im Hauptwettbewerb ist die Zahl der RegisseurInnen weiterhin deutlich niedriger als die der männlichen Kollegen. Das zeigt ein strukturelles Problem, das sich trotz jahrelanger Debatten nur langsam verändert. Damit wird Venedig einmal mehr zu einem Ort, an dem sich Kultur und gesellschaftliche Realität überschneiden. Filmfestivals sind längst nicht mehr ausschließlich Orte für Unterhaltung. Sie bestimmen mit, welche politischen, sozialen und historischen Themen internationale Aufmerksamkeit erhalten. Und zum Schluss der Sport. Ein Schweizer Sportler steht an diesem Wochenende erneut im Mittelpunkt der internationalen Tenniswelt. Roger Federer ist in Newport in die International Tennis Hall of Fame aufgenommen worden. Der 45-jährige Federer beendet damit einen weiteren Abschnitt seiner außergewöhnlichen Karriere. Er gewann 20 Grand-Slam-Titel, stand insgesamt 310 Wochen an der Spitze der Weltrangliste und holte 103 Titel auf der ATP-Tour. Seine aktive Karriere beendete er 2022. Bei seiner Aufnahme zeigte sich Federer sichtlich bewegt. Er sprach weniger über Rekorde und Titel als über Menschen, die ihn während seiner Karriere begleitet haben. Familie, Trainer, Konkurrenten, Freunde, Fans und die zahlreichen Helfer hinter den Kulissen. Seine Bedeutung für den Tennissport lässt sich deshalb nicht allein in Zahlen ausdrücken. Federer hat gemeinsam mit Spielern wie Rafael Nadal und Novak Djokovic eine Ära geprägt, in der Tennis weltweit enorme Aufmerksamkeit gewann. Sein Spielstil, seine technische Vielseitigkeit und seine öffentliche Präsenz machten ihn zu einer der bekanntesten Persönlichkeiten des Sports. Bemerkenswert ist auch, dass Federer seine Zukunft nicht als Rückkehr auf den Tennisplatz beschreibt. Er bleibt dem Sport jedoch verbunden und betont, dass seine persönliche Beziehung zum Tennis mit dem Ende der Profikarriere nicht beendet ist. Damit zeigt sich an diesem Wochenende ein interessantes Muster. Während die aktuellen sportlichen Schlagzeilen bereits vom US Open und der neuen Saison geprägt werden, wird gleichzeitig ein Kapitel der vergangenen Tennis-Ära offiziell in die Geschichte aufgenommen. Von Island über die internationalen Finanzmärkte und die Katastrophe im Himalaya bis zur Erforschung des Universums, zur Kultur in Venedig und zur Würdigung einer Schweizer Sportlegende reicht damit das Spektrum der heutigen internationalen Entwicklungen. Eines verbindet diese sehr unterschiedlichen Ereignisse. Sie zeigen, dass politische Entscheidungen, wirtschaftliche Interessen, technologische Fortschritte, Naturkatastrophen, kulturelle Debatten und sportliche Leistungen nicht isoliert betrachtet werden können. Ihre Folgen reichen oft weit über den unmittelbaren Anlass hinaus. Das waren die wichtigsten internationalen Entwicklungen dieses Tages. Vielen Dank fürs Zuhören und machen Sie's gut. 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

0: That was GIN Radio Country with Rain on the Tin Roof, and what a soothing way to wind down the night. 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
2: Guten Tag und herzlich willkommen bei GIN Radio 24. Hier sind die wichtigsten internationalen Entwicklungen dieses Tages kompakt zusammengefasst, kritisch eingeordnet und mit dem Blick auf die Hintergründe. Beginnen wir mit einer politischen Entscheidung, die weit über Island hinaus Aufmerksamkeit erregt. Die Isländer haben sich in einem Referendum gegen die Aufnahme von Beitrittsverhandlungen mit der Europäischen Union ausgesprochen. Das Ergebnis fiel knapp aus. Damit bleibt Island vorerst außerhalb der EU, obwohl die Frage einer möglichen Mitgliedschaft das Land seit vielen Jahren beschäftigt. Im Mittelpunkt des Konflikts steht ein grundlegender Interessengegensatz. Befürworter eines neuen Anlaufs sehen in der Europäischen Union vor allem wirtschaftliche und politische Vorteile. Gegner warnen dagegen davor, dass Island mit einem EU-Beitritt einen Teil seiner Kontrolle über seine Fischereigewässer verlieren könnte. Gerade die Fischerei besitzt für das Land eine außergewöhnliche wirtschaftliche und politische Bedeutung. Das Ergebnis ist deshalb mehr als eine Entscheidung über institutionelle Beziehungen zu Brüssel. Es zeigt, dass selbst in einem eng mit Europa verbundenen Land die Frage nationaler Kontrolle gegenüber den Vorteilen einer stärkeren europäischen Integration den Ausschlag geben kann. Für die Europäische Union ist die Entscheidung zugleich ein Signal, dass Erweiterung keineswegs automatisch gesellschaftliche Zustimmung findet. Auf den Finanzmärkten richtet sich der Blick derweil auf die Vereinigten Staaten und das bevorstehende Treffen der G20-Finanzminister. US-Finanzminister Scott Bessent steht dabei vor einer schwierigen diplomatischen Aufgabe. Washington will seine Vorstellungen zu Handel, Energie, Sanktionen und globalem Wachstum durchsetzen, trifft aber auf Partner, die zunehmend kritisch auf die amerikanische Wirtschaftspolitik reagieren. Besonders problematisch sind die hohen US-Zölle, die Spannungen mit China und anderen Handelspartnern sowie die wirtschaftlichen Folgen des Konflikts mit Iran. Gleichzeitig ist die amerikanische Staatsverschuldung inzwischen auf mehr als 40 Billionen Dollar gestiegen. Die langfristigen Renditen von US-Staatsanleihen stehen deshalb unter besonderer Beobachtung. Hinzu kommt die Geldpolitik. Aussagen des neuen Vorsitzenden der US-Notenbank, Kevin Warsh, haben die Erwartungen einer möglichen Zinserhöhung im September verstärkt. An den Golfbörsen reagierten die Anleger bereits mit Kursverlusten. Das ist kein regionales Detail. Viele Währungen der Golfstaaten sind eng an den US-Dollar gekoppelt. Veränderungen der amerikanischen Zinspolitik wirken deshalb unmittelbar auf die Finanzierungskosten und Kapitalströme in der gesamten Region. Die entscheidende Frage lautet nun, ob Washington seine wirtschaftspolitischen Ziele international koordinieren kann oder ob sich die Weltwirtschaft weiter in konkurrierende Handels- und Finanzblöcke aufspaltet. Genau diese Entwicklung könnte langfristig weitreichender sein als einzelne Zollentscheidungen. Eine menschliche Tragödie von enormem Ausmaß beschäftigt weiterhin Nepal und die angrenzenden Regionen Chinas. Nach dem verheerenden Gletscherbruch und den anschließenden Überschwemmungen im Himalaya steigt die Zahl der bestätigten Todesopfer weiter. Nach den derzeitigen Angaben sind in Nepal und Tibet zusammen fast 800 Menschen ums Leben gekommen. Mehr als 3.000 Menschen gelten weiterhin als vermisst. Besonders dramatisch ist die Situation an mehreren Wasserkraftprojekten in Nepal. Dort versuchen Rettungskräfte, Menschen aus überfluteten Tunneln zu bergen. Am Standort Trishuli sind nach bisherigen Angaben mehrere hundert Menschen möglicherweise eingeschlossen. Die Einsatzkräfte haben damit begonnen, Tunnel freizulegen und technische Ausrüstung sowie Sauerstoff in die betroffenen Bereiche zu bringen. Das Ausmaß der Katastrophe reicht jedoch weit über die unmittelbaren Opferzahlen hinaus. Rund 90.000 Menschen sind nach bisherigen Schätzungen direkt betroffen. Infrastruktur wurde zerstört. Verkehrswege sind unterbrochen und Teile der Energieversorgung wurden beschädigt. Nepal ist dabei besonders verwundbar, weil viele wichtige Verkehrs- und Energieanlagen in engen Gebirgstälern liegen. Die Katastrophe wirft zudem eine größere Frage auf. Wie gut sind die Staaten des Himalaya auf plötzlich auftretende Gletscher- und Flutereignisse vorbereitet? Wissenschaftler weisen seit Jahren darauf hin, dass sich die Hochgebirgsregionen erwärmen und dadurch natürliche Gefahren verändern können. Ein einzelnes Ereignis lässt sich jedoch nicht automatisch allein auf den Klimawandel zurückführen. Entscheidend ist deshalb die Kombination aus langfristiger Erwärmung, instabilen Gletscherregionen, extremer Wetterentwicklung und der wachsenden Infrastruktur in gefährdeten Tälern. Aus der Wissenschaft kommt heute gleichzeitig eine Nachricht mit völlig anderem Charakter. Die NASA hat das Nancy Grace Roman Space Telescope ins All gebracht. Das Weltraumteleskop soll in den kommenden Jahren einige der grundlegenden Fragen der modernen Kosmologie untersuchen. Roman soll unter anderem die dunkle Energie erforschen, die mit der beschleunigten Expansion des Universums in Verbindung steht. Gleichzeitig wird das Teleskop nach Exoplaneten suchen und Milliarden von Himmelsobjekten systematisch erfassen. Seine besondere Stärke liegt dabei nicht allein in der Bildqualität, sondern vor allem im enormen Blickfeld. Roman kann große Teile des Himmels wesentlich schneller untersuchen als bisherige Weltraumteleskope. Dadurch entsteht eine Art kosmische Landkarte, die Wissenschaftler für Fragen zur Entwicklung von Galaxien, zur Struktur des Universums und zur Entstehung von Planetensystemen nutzen können. Besonders interessant ist die Suche nach kleinen und weit entfernten Exoplaneten. Viele dieser Welten sind mit herkömmlichen Methoden nur sehr schwer nachzuweisen. Roman soll deshalb eine große Zahl neuer Kandidaten identifizieren. Die Bedeutung der Mission liegt letztlich darin, dass Astronomie heute immer stärker von großflächigen Datensätzen geprägt wird. Hubble und James Webb liefern spektakuläre Detailaufnahmen. Roman ergänzt diese Teleskope durch eine wesentlich breitere Vermessung des Universums. Die entscheidenden Erkenntnisse werden deshalb möglicherweise nicht aus einem einzigen spektakulären Bild entstehen, sondern aus Milliarden miteinander verglichener Messungen. Auch die Kulturwelt blickt heute nach Europa. In Venedig richtet sich die internationale Aufmerksamkeit auf die bevorstehenden Filmfestspiele. Die 83. Ausgabe des Festivals beginnt in wenigen Tagen und versammelt zahlreiche internationale Produktionen, bekannte Schauspieler und Regisseure sowie Filme, die bereits als mögliche Kandidaten für die kommende Auszeichnungssaison gelten. Doch das Festival steht nicht nur für Glamour. Bereits im Vorfeld gibt es Diskussionen über die politische Dimension des Kinos und über die Zusammensetzung des Wettbewerbs. Unter den ausgewählten Filmen befinden sich auch Produktionen, die sich mit Krieg, Exil und dem Nahostkonflikt auseinandersetzen. Gleichzeitig wird erneut über die Rolle von Frauen im internationalen Filmgeschäft diskutiert. Im Hauptwettbewerb ist die Zahl der RegisseurInnen weiterhin deutlich niedriger als die der männlichen Kollegen. Das zeigt ein strukturelles Problem, das sich trotz jahrelanger Debatten nur langsam verändert. Damit wird Venedig einmal mehr zu einem Ort, an dem sich Kultur und gesellschaftliche Realität überschneiden. Filmfestivals sind längst nicht mehr ausschließlich Orte für Unterhaltung. Sie bestimmen mit, welche politischen, sozialen und historischen Themen internationale Aufmerksamkeit erhalten. Und zum Schluss der Sport. Ein Schweizer Sportler steht an diesem Wochenende erneut im Mittelpunkt der internationalen Tenniswelt. Roger Federer ist in Newport in die International Tennis Hall of Fame aufgenommen worden. Der 45-jährige Federer beendet damit einen weiteren Abschnitt seiner außergewöhnlichen Karriere. Er gewann 20 Grand-Slam-Titel, stand insgesamt 310 Wochen an der Spitze der Weltrangliste und holte 103 Titel auf der ATP-Tour. Seine aktive Karriere beendete er 2022. Bei seiner Aufnahme zeigte sich Federer sichtlich bewegt. Er sprach weniger über Rekorde und Titel als über Menschen, die ihn während seiner Karriere begleitet haben. Familie, Trainer, Konkurrenten, Freunde, Fans und die zahlreichen Helfer hinter den Kulissen. Seine Bedeutung für den Tennissport lässt sich deshalb nicht allein in Zahlen ausdrücken. Federer hat gemeinsam mit Spielern wie Rafael Nadal und Novak Djokovic eine Ära geprägt, in der Tennis weltweit enorme Aufmerksamkeit gewann. Sein Spielstil, seine technische Vielseitigkeit und seine öffentliche Präsenz machten ihn zu einer der bekanntesten Persönlichkeiten des Sports. Bemerkenswert ist auch, dass Federer seine Zukunft nicht als Rückkehr auf den Tennisplatz beschreibt. Er bleibt dem Sport jedoch verbunden und betont, dass seine persönliche Beziehung zum Tennis mit dem Ende der Profikarriere nicht beendet ist. Damit zeigt sich an diesem Wochenende ein interessantes Muster. Während die aktuellen sportlichen Schlagzeilen bereits vom US Open und der neuen Saison geprägt werden, wird gleichzeitig ein Kapitel der vergangenen Tennis-Ära offiziell in die Geschichte aufgenommen. Von Island über die internationalen Finanzmärkte und die Katastrophe im Himalaya bis zur Erforschung des Universums, zur Kultur in Venedig und zur Würdigung einer Schweizer Sportlegende reicht damit das Spektrum der heutigen internationalen Entwicklungen. Eines verbindet diese sehr unterschiedlichen Ereignisse. Sie zeigen, dass politische Entscheidungen, wirtschaftliche Interessen, technologische Fortschritte, Naturkatastrophen, kulturelle Debatten und sportliche Leistungen nicht isoliert betrachtet werden können. Ihre Folgen reichen oft weit über den unmittelbaren Anlass hinaus. Das waren die wichtigsten internationalen Entwicklungen dieses Tages. Vielen Dank fürs Zuhören und machen Sie's gut. 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